meine Damen und Herren, Frauen und Fräuleinen, Sie wissen, Fräulein macht frei. Ja, es sind da in Berlin 1926. Die haben eine Spezialgabarett für euch zum Ende. Spielen und tanzen und eine kleine Mädchen singen Leimelötü. Sie heißt Wilma Emilie. Ich heiße Arthur Tekelo. Wir spielen ein Kabarett für euch. Es klingt gut. Ja.